0: Für die ganze Bewegung und für das ganze deutsche Volk.
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